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Euch zu Hause vor den Lautsprechern einen wunderschönen guten Abend. Hier ist Oldiefans das Original angeschlossen. Country Music News International and Country Road 58. Am Mikrofon für die nächsten zwei Stunden ist für euch in Enjoy Country Music der Dieter.

Ja, um solche Musik wird es gehen in der ersten Stunde an diesem Dienstagabend in Enjoy Country Music, nämlich tolle Künstlerinnen und Künstler im Verbund, nämlich im Duett zusammen ins Studio gegangen, aufgenommen und tolle Musik produziert. Und in diesem Falle war das Joey und Rory Feig. Und die treuen Hörer von Uli von Enjoy Country Music hier bei Uli Fans, die wissen das. Joey und Rory ist ein Pärchen gewesen und Joey leider viel zu früh verstorben, hatte ich schon mehrfach berichtet. Und warum mehrfach? Ja, weil es einfach zwei ganz, ganz tolle, hervorragende Künstler sind und die gehören natürlich, und wenn es auch zum Andenken ist in dem einen Falle, unbedingt und zwingend ins Radio.

0: tolle Musik und diesmal produziert von Chase Beckham und Lindsay L. Und der Titel Can't Do Without Me. Ja genau, und das ist auch so ein bisschen zutreffend für den Dienstag. Ihr könnt nicht einfach den Abend verbringen ohne mich. Nein, ihr hört dann hoffentlich zu, dankenswerterweise, in Enjoy Country Music am Dienstagabend, der Country Show bei Olifants, das Original. Heute Abend angeschlossen wiederum die Sender Country Music News International und Country Road 58. Auch ihr vor den Lautsprechern herzlich willkommen zu meiner Radioshow am Dienstagabend. Die nächste Musik, die bekommen wir geliefert von Chelsea Ballerina und keine geringeren als Shania Twain. Hole in the Bottle.
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1: Sorry, I have forgotten information for our friends in USA and in UK. This show is hosted in German. Und wir machen dann auch dementsprechend weiter, weil ich habe es ja gerade gesagt, wir moderieren hier in Deutsch und die Musik, die ist ab und zu auch in Deutsch. Und die nächste kommt hier als Duo von Truckstop und Gunther Gabriel und den Titel, ja, auch den kennt ihr alle.

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Tagstopp und der unvergessene Gunter Gabriel, die Frau mit dem Gurt. Ja, und das in einer Duettversion. Und ja, dieses Original, das hören wir hier in der einen oder anderen Sendung natürlich auch mal. Und es macht immer wieder Spaß, weil es ist einfach tolle Musik. Und das nächste Duo, das hier auf euch wartet, das besteht aus Kenny Chesney und Old Dominion. Und ja, der Titel, das ist so einer, der mich jetzt ganz speziell erfreut. Da steht nämlich Beer with my friends. Ja, und es lässt sich nicht immer einrichten, dass man das Bier so direkt mit den Freunden trinkt, aber auf die Entfernung mit der heutigen Technik, da kann man sich schon mal mit einem Telefonat so face to face schon mal wenigstens zuprosten. Und bei manchen Freundschaften ist es einfach nur schade, dass da die Leute nicht einfach mal irgendwie um die Ecke wohnen, sondern dass man da viele, viele Kilometer erst hinter sich bringen muss, um dann mal in aller Ruhe, in aller Gemütlichkeit mal wieder auf die Freundschaft anzustoßen. Deshalb hier jetzt mal an die Freunde da draußen mal ein musikalischer Gruß, und der gilt natürlich auch für alle anderen, die vor den Lautsprechern sitzen und eventuell das gleiche Schicksal haben, dass sie Freunde haben, die irgendwo weit weg wohnen und man sieht sich nicht ganz so oft, aber vielleicht ist gerade das der Grund, dass diese Freundschaften etwas tiefgängiger sind, als wenn man sich so vielleicht jeden Tag auf der Pelle hängt. Beer with my friends.

Kenny Cashney and Old Dominion Beer with my friends. Und darauf lassen wir die Gläser klingen. Prost, ihr Lieben da draußen, und lasst es euch gut gehen. Ja, der nächste Beitrag, der kommt zum Thema Duets heute Abend von Alan Jackson und Jimmy Buffett, und ihr Titel It's 5 o'clock somewhere.

Alan Jackson und Jimmy Buffett. Ja, Alan Jackson hat das ja relativ oft gemacht, wie viele seiner Kollegen natürlich auch, aber er hat immer wieder mal dann Kolleginnen und Kollegen mit ins Studio genommen, unter anderem, und deshalb habe ich jetzt mal zwei Beiträge, wo der Alan mit dabei ist, nämlich auch zusammen mit George Strait. Und dabei ist herausgekommen dieser Song, Designated Drinker.

Ja, zwei tolle Songs in Beteiligung von Alan Jackson. Und ja, es gibt ja da noch viele, viele, die sich so im Laufe ihrer Schaffensjahre gefunden haben. Unter anderem, von dem hatten wir ja auch schon gesprochen, nämlich von Mo Bandy. Den hatte ich in einer meiner letzten Sendungen. Und ihr habt erfahren, dass er ja da irgendwann mal so auf Rodeos gegangen ist, selber Clown war für diese Veranstaltungen. Und ja, aber den Schelm, den hat er auch so im wahren Leben nicht so ganz abgelegt. Denn wenn du so eine bisschen lustige Natur bist, dann legst du das auch nicht ab. Ihr könnt da gerne mal in meinem Bekanntenkreis nachfragen, wenn es euch interessiert. Denen geht das genauso. Da müssen die halt durch. Wenn der Dieter da ist, gibt es immer mal irgendwo ganz trockene und lockere Sprüche. Und in den 70er Jahren, da gab es aber eine Neuerung für den Mo Bandy. Er hat sich zusammengetan mit Joe Stampley und sie sind dann zusammen getourt und die Songs, die sie rausgebracht haben, die waren jetzt auch nicht so von einer tiefen Bierernstigkeit belegt. Nein, sie waren dann schon immer so ein bisschen lustig angehaucht und den beiden hat das natürlich riesig Spaß gemacht in ihrem Metier, nämlich im Genre Country. Und dann hat man bei fast jedem Interview den Mo immer gefragt, ja, wie ist das denn jetzt? Weil man wusste, früher war er alleine unterwegs, jetzt bist du mit dem Joe Stanley zusammen und auf Tour. Wie geht das dann da so mit euch beiden? Und die Antwort von dem Mo war, es ist wunderbar, Joe ist der einzige Typ, den ich kenne, der in ein Restaurant geht, die Speisekarte liest und den Kellner fragt, ob er ihm das Essen pürieren kann. Weil das Kauen ihn vom Trinken abhält.

Yeah. Mo Bandy und Joe Demley. Und ja, nach dem ein oder anderen Bierchen, Wein und ja, Whisky, Cola ist das vielleicht oftmals eine berechtigte Frage. Where's the trash? Wir kommen zu Dave and Cara und ihr Titel One Foot.

Ja, auch toller Titel in Sachen Country-Duette am Dienstagabend in Enjoy Country Music. Aber es gilt natürlich auch, wie bei vielen anderen Sendungen hier bei Oldiefans, das Original. Wenn ihr musikalische Ideen habt und meint, die müssen unbedingt heute Abend noch rausgespielt werden, für euch persönlich oder mit Grüßen versehen für Freunde, und dann lasst mich das einfach wissen. Und da gibt es ja mehrere Möglichkeiten. Einmal über die Homepage und die Wunschbox benutzen, oder ihr geht ganz einfach auf die Homepage, ladet euch unsere neue App herunter. Damit funktioniert das auch. Also Wunsch in die App und ab zu mir ins Studio. Und wer Lust und Laune hat, der kann auch sein Handy bemühen, unabhängig von der App, nämlich mit der Studionummer für WhatsApp 0176 41 68 68 48. Dann seid ihr hier über WhatsApp direkt bei mir im Studio, und einer dieser Wege sollte irgendwie funktionieren. In diesem Zusammenhang grüße ich aber erst auch mal die noch nachgefolgten Hörer, vor den Hörerinnen natürlich auch, vor den Lautsprechern zu Hause. Und auch hier im Live-Chat gab es noch einige Zugänge, was mich immer wieder freut. Und es sind, wie gesagt, ich kann es nur immer wiederholen, außer mir, also ich bin auch in diesem Chat, aber außer mir sind in diesem Chat nur wirklich nette Leute. Ja, und ich natürlich auch.

Ja, auch ein tolles Duett, nämlich Russell Dickerson und Lady I. Und da weiß ich jetzt nicht, aber wenn man so genau hinhört, ich konnte nicht feststellen, ob da jetzt der Charles Kelly und Dave Highwood auch im Hintergrund dann an den Instrumenten mitgespielt haben, denn Lady A steht klar für früher Lady on the Belgium und mittlerweile nennen sie sich nur noch Lady A. Und ja, Hilary Scott, Stimme unverkennbar und toller Song, Home Sweet. Wir können natürlich, wenn wir hier um Duette die Musik rausspielen, an den beiden auf keinen Fall vorbei. Und wenn dieser Name ins Spiel kommt, dann kommen auch liebe Grüße ins Spiel, nämlich an unsere treue Hörerin in Gensungen, die Hertha. Sie hört nämlich eifrig auch hier Country Music, nämlich am Dienstagabend in Enjoy Country Music. Und ja, wir grüßen sie immer da an dieser Stelle im Besonderen, weil man kennt sich natürlich irgendwie aus dem Studio Kassel heraus persönlich. Und ja, nichtsdestotrotz sind alle anderen da draußen, die vor den Lautsprechern sitzen, auch recht herzlich gegrüßt und auch da selbstverständlich liebe Grüße dort hinaus, wo ich weiß, nämlich ins Allgäu, in den Schwarzwald, an die Nordsee, in den Norden Deutschlands, überall, wo hier treue Hörer sitzen. Nicht zu vergessen, unsere Christine in Halle und viele, viele, viele anderen auch, wo wir halt nicht so unbedingt die Namen wissen, weil da ist halt kein persönlicher Kontakt. Deshalb gibt es ja unsere Erreichbarkeit eben über die WhatsApp-Nummern oder jetzt auch neu über unsere App, weil da könnt ihr, wenn ihr Lust und Laune habt, auch Sprachnachrichten verschicken. Einfach mal probieren und irgendwie wird es schon klappen. Und jetzt lange genug geredet. Klar, wenn die Hertha ins Spiel kommt, dann kann es nur um einen Mann gehen, nämlich um Johnny Cash. Und ich habe ihm heute Abend noch June Carter Cash zur Seite gestellt und ihr Song im Duett City of New Orleans.

Ja, tolle Künstler, tolle Stimmen, unverkennbar. Johnny Cash und June Carter Cash, The City of New Orleans. Das nächste Duo hat sich eingereiht hier in der ersten Stunde Enjoy Country Music, nämlich Casey Beckham und nein, nicht verwandt mit dem Fußballer und Lindsay L. Und ihr Song Can't Do Without Me. Und jetzt muss ich hier gerade mal was kontrollieren. Ja, genau, das ist nämlich passiert. Den Song, den hatten wir heute Abend schon mal. Nämlich, ja, war schon ziemlich am Anfang in der Playliste und wurde auch von

Mir schon rausgespielt, aber ich habe ja jetzt, pass auf, wir machen Folgendes. Ich habe ja mehrfach Nachzügler begrüßt. Nicht, dass ich die Sendung jetzt von vorne anfange, aber ne, ausnahmsweise, ausnahmsweise, weil ihr so zahlreich erschienen seid, mache ich das mal für die. Für alle die, die jetzt später dazugekommen sind, spiele ich den Song einfach nochmal raus. Warum? Ja, weil ich es kann.

Tracy Beckham und Lindsay Allen, ja, Can't Do Without Me. Zweimal in der Playlist, sorry dafür, aber wie gesagt, für unsere Nachzügler war es vielleicht nicht falsch, diesen Song nochmal zu hören, weil einfach gute Musik. Und ich sage ja auch immer, was bei mir in der Playlist mal drinnen ist, wird dann demzufolge auch rausgespielt. Also ihr hattet da jetzt kein Déjà-vu, nein, nein, das war hier wirklich alles live. Ist mir auch noch nicht passiert, aber es ist immer das erste Mal und ja, ich kann halt nicht ohne Country-Music und ich höre die mir gerne dann halt auch mal doppelt an, wenn es sein muss. Und diese beiden hier, die jetzt noch folgen zum Abschluss dieser Runde Duette in Enjoy Country Music, da müsste man sich jetzt eigentlich irgendwie mal von den Stühlen erheben, weil es kommen zwei wirklich ganz, ganz große. Wir haben heute schon den ein oder anderen großen Country-Star gehört. Ja, das ist so, aber bei den beiden hier, da sieht das ein bisschen anders aus, weil sie waren beide im Solo sehr erfolgreich. Und dann irgendwann hat er zum Ärger von uns allen sie einfach vom Markt genommen, was die heiratsfähigen Frauen angeht. Er hat sie einfach mal schlichtweg geheiratet. Das tragen wir ihm immer noch nach, die eingefleischten Country Boys. Und ja, es hilft aber nichts. Jetzt sind sie verheiratet und das schon seit einigen Jahren und richtig gut. Und nach all den Jahren, ja komm, es sei ihm dann irgendwie doch gegönnt, weil auch für mich wäre es schwierig, immer hin und her zu pendeln zwischen Amerika und hier, nur um sie dann zwischendurch mal so auf einer Fernbeziehungsbasis zu besuchen, ist auf Dauer auch nicht gut. Also, es sei ihm gegönnt. Und von wem spricht der Dieter denn eigentlich, wenn er so lange ausholt? Ja klar, von diesen beiden hier. Und warum das eine tolle Wahl gewesen ist, das hört ihr auch in dem Song. Weil ich habe hier zum Schluss reingestellt Garth Brooks und Trisha Yearwood. Und wenn ihr jetzt den Song von den beiden noch hört, dann denke ich, seid ihr gedanklich auch alle bei mir, was die Größe dieser beiden Künstler angeht. Und ja, wir starten einfach mal. Let's go, Shallow.

Gasbrooks und Trisha Yearwood mit Shallow. Ja, und woher kommt denn dieser Song Shallow? Wir erinnern uns ins Jahr 2018, zurückgehend an den Film A Star Is Born.

Und da wurde dieser Song im Film eingebaut, nämlich von Lady Gaga und Bradley Cooper aufgenommen und auch von beiden veröffentlicht. Und ja, wir erinnern uns, toller Film, und wir erinnern uns an das gerade eben Gehörte. Und ja, da braucht man sich nicht zu streiten. Für die Pop-Leute ist natürlich der Song zum Film eine ganz tolle Nummer, aber für die Country-Leute ist diese Version hier von dem Gas und der Trisha das Optimum, was diesen Song angeht. Shallow. Ja, toll, und ja, den hört ihr auch übers Jahr verteilt, hier und da immer wieder mal hier bei mir in der Sendung und vielleicht in anderen Sendungen mal wieder das Original mit Lady Gaga und Bradley Cooper. Wir sind bei der Halbzeit und jawohl, ich müsste heute irgendwie einen Schnaps trinken, 21 Uhr, und ich habe es geschafft, pünktlich um 21 Uhr Cajun Music.

Die drei obligatorischen Cajun-Titel in Enjoy Country Music zur Sendungshalbzeit und heute mal tatsächlich auf den Punkt getroffen, 21 Uhr und Cajun Music lief. Allerdings so ein bisschen moderne Versionen, da spielt auch immer so ein bisschen ganz leicht so Zeit-Deko-Einflüsse mit rein, aber tolle Musik, wie ich finde, und sie gehört einfach, wenn man von Country Music spricht, dazu. Nächste Woche Dienstag, da gibt es dann an dieser Stelle wieder Irish Folk. Und ja, ab jetzt, zweite Stunde, gibt es nur noch gute Country Music auf die Öhrchen, wie ihr das gewohnt seid. Und ja, viele, viele, ganz, ganz viele Neuerscheinungen. Und mit der hier fangen wir an.

Ja, genau, das ist endlich mal ein richtiger Titel für mich und diese Sendung Enjoy Country Music Worth It. Und der kommt von Carlton Dawson und ja, noch ganz, ganz nagelneu. Da ist der Plattenträger noch nicht ganz abgekühlt und getrocknet und dann ist es schon hier bei mir in der Sendung. Und ja,

soll ich dazu sagen, es lohnt sich dann auch für euch schon, wenn dann solche Musik läuft, hier regelmäßig Enjoy Country Music zu hören. Und ja, nochmal lieben Dank an alle, die momentan vor den Lautsprechern sitzen, und es kommen immer noch mal ein paar Leutchen dazu. Das ist schön, weil es ja schon ein bisschen später am Abend ist, aber wenn gute Musik in der Luft liegt, dann merkt ihr das da draußen offensichtlich und schaltet einfach zu. Und das freut uns Moderatoren natürlich immer wieder aufs Neue. Und wir kommen zu einem weiteren neuen Song, auch noch ganz, ganz frisch. Von Sharon Whitecroft kommt der und One the 8 Day.

ist schon wahnsinnig tolle Musik, die uns da in diesem Jahr geliefert wird. Und ich bin guter Hoffnung, dass das auch im zweiten Halbjahr so weitergeht. Und ja, ich spiele euch dann die Titel hier immer mal aktuell raus und bin mal gespannt, was bei euch so hängen bleibt und wann dann irgendwie die ersten Wünsche eben zu dieser neuen Musik kommen. Wir werden auch feststellen, bei den nächsten Songs, da ist so eins, zwei dabei, wo man auch wieder merkt, es wird experimentiert in Sachen Country Music, wie das schon all die Jahre so der Fall ist, wenn man sich zurückerinnert, wo Country Music ja mal herkam aus dem Rockabilly, Hillbilly, Cajun und Irish Folk und was da alles dazugehörte. Und jetzt ist es genauso, weil der ein oder andere hat vielleicht dann das Rappen entdeckt oder irgendeine andere neue Musikrichtung und versucht das irgendwo in Country Music einzubauen. Aber das hört man immer wieder mal dann durch und ob es sich letztendlich durchsetzt, das weiß man nicht. Und in dem einen oder anderen Falle wage ich es auch zu

Studio 8, auch Country Music vom Feinsten und das an dieser Stelle in Enjoy Country Music. Im Übrigen hat das der ein oder andere gemerkt und ich wurde hier angeschrieben, ja, es gab heute Abend keine nennenswerten Geburtstage in Sachen Country Music Künstler oder auch in Sachen anderer Künstler aus dem Bereich Rock, Pop oder irgendetwas. Deshalb sind die Geburtstage heute mal ausgefallen, aber es bleibt natürlich nicht aus, dass ich euch da draußen recht herzlich gratuliere, wenn ihr denn heute euren Ehrentag feiert und das im Kreise eurer Lieben und habt noch viel Spaß und wenn ihr dazu hier die Sendung hört, ist das umso besser, denn da habt ihr jetzt noch Gelegenheit zur passenden Musik das ein oder andere Tänzchen auf den Boden zu bringen und da empfehle ich euch den nächsten Song, nämlich The Shivers und Bonfire.

Bonfire Song, Scheiße ist ja da, streiten sich wieder die Gemüter. Ist das denn noch irgendwo richtig tolle, echte Country-Music oder geht es so ein bisschen mehr in den Bereich Pop oder vielleicht sogar in Country-Schlager, was auch immer. Aber ordnet es einfach selbst zu und ich mache mir hier mal einen Vermerk dran. Ja, Country mit Fragezeichen, aber durchaus spielbar auch hier bei mir in der Sendung. Take Cole und Anymore.

2021, da wurde die Musikwelt auf ihn aufmerksam, denn da erschien sein Solo-Debütalbum. Und wir gehen jetzt musikalisch nach Kanada. In Calgary ist er geboren und ja, auch von ihm gibt es zwischenzeitlich neue Musik. Kyle McCartney und sein Song I Ain't Crazy.

Mit Tennessee Orange erreichte sie 2022 einen Wahnsinnssong und mit diesem Song erreichte sie dann natürlich auch viele, viele Preise. Unter anderem war es ein Multiplatin-Hit und das war für eine Anfängerin schon ein riesen, riesen Erfolg. In 23 hat sie mit 2 Singles nachgelegt, in 24 ebenfalls mit 2 Singles nachgelegt. Und mittlerweile sind wir in 26 und sie legt weiter nach und es ist immer wieder gute Musik. Auch dieser Song hier noch ganz, ganz brandheiß aus der Presse. Megan Maroney und 6 Months Later.

Ja, und ich denke, auch der Titel hat das Zeug dazu, auf den Erfolgsweg zu gehen. Und ja, von der Megan Monroe wird man vielleicht das eine oder andere dann auch noch hören. Cool Godwin ist angesagt und Keep on Raining.

0: Ja, Enjoy Country Music läuft noch hier bei Olifans das Original und angeschlossen sind noch diese Sender.
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Und ja, aufgeschaltet sind Sie bei OnlyFans, das Original, und gesendet wird im Moment aus dem Studio Rhein-Main. Der Dieter am Mikrofon. Und da seht ihr auch, dass es live ist, und das tatsächlich, weil es gibt die Möglichkeit, in einer Live-Sendung Wünsche zu äußern. Und genau das wurde gemacht. Nämlich ein Wunsch kam von der Birgit, und sie wünscht sich BR 549 und den Titel Look Me Up. Und dann kam ein zweiter Wunsch herein, nämlich Josh Turner von der Sonja. Liebe Grüße in den Schwarzwald. Und wie könnte es anders sein bei Josh Turner? Na klar, Your Man. Beide Titel habe ich jetzt gerade mal hier zusammengepackt und lasse sie im Doppel laufen. Und genießt auch diese, und danach geht es weiter mit neuer Musik.

Ja, Stana, you're a man. Ich bin gerade hier fertig geworden mit Schreiben, weil der Josh Turner und dieser Song, der geht jetzt nahtlos wieder direkt aus der Playlist in den Safe. Und dort bleibt er wieder eine ganze, ganze Weile, weil der Song wird hier so oft gewünscht. Wenn wir dir jeden Wunsch erfüllen würden, dann hätten wir hier 24/7 Your Man, Josh Turner. Das möchten wir nicht allen Hörern zumuten, obwohl man unbestimmt.

Drittens, es ist ja ein toller Mann, tolle Stimme, Wahnsinns-Song, aber zwischendurch müssen wir auch mal unsere andere Musik spielen. Deshalb geht der jetzt erstmal wieder in den Safe, im tiefsten Keller, den ich habe. Und ja gut, wenn ich Zeit habe und ihr wünscht ihn, dann hole ich ihn halt doch da auch wieder raus.

Maoli waren das und Good On You, auch so ein grenzwertiger Titel, aber sie machen eben nicht nur Reggae und andere Musik, die in diese Region gehört, nein, sie machen auch den einen oder anderen Song so ein bisschen Country-mäßig angehaucht und dann schreibt man natürlich hier auch mal hin, dass es geht so ein bisschen in Country-Reggae, wie man das da so einordnen möchte, aber es ist gute Musik und dann gehört sie ins Radio und wenn sie so leicht, so ganz leicht Country-mäßig angehaucht ist, dann gehört sie natürlich auch hier zu mir in die Sendung Enjoy Country Music. Genau wie dieser Mann hier, Charlie Washam und sein Titel Rap My Porter Out.

Nico Moon war das und sein Song American Dreaming. Und bei Nico Moon, da handelt es sich um einen sehr interessanten Mann. Er ist geboren 1982 in Taylor, Texas und er zählte jahrelang zu den gesuchtesten Songwritern. Also er hat für viele, viele die Musik und die Songs geschrieben und hat sich dann irgendwann gedacht, na gut, wenn die Damen und Herren mit meinen Songs so erfolgreich sind, dann probierst du das gleich mal selbst. Und er hatte dann so seinen Durchbruch mit seiner Debütsingle im Jahre 2020. Und das war so ein Titel, den ich angesprochen hatte, so am Anfang, wo ich sagte, es wird wieder mit der Country Music so ein bisschen experimentiert, weil dieser Song hier eben von dem Nico Moon, der beinhaltet natürlich dann Sachen, die man nicht unbedingt so in der Country Music da vermutet. Da sind so leichte Hip-Hop-Einschläge zu hören oder auch so der Southern-Style. Und ja, aber insgesamt der eben gehörte Titel durchaus in einer Country-Sendung spielbar. Und ja, mal hinter die Ohren schreiben, Nicky Moon und sein Song American Dreaming. Und ich denke, da wird noch einiges kommen von diesem Herrn, denn vieles, vieles habt ihr ja mit anderen Stimmen, anderen Personen von ihm schon gehört. Von mir hört ihr normalerweise um 22 Uhr und jetzt 2 Minuten. Es wäre eigentlich, die Betonung liegt immer auf eigentlich, Feierabend im Studio Rhein-Main, aber meine Playlist spricht wieder anderes. Da habe ich dann noch so 4, 5 Titel drin und da ich ja heute auch schon einen Song mal doppelt gespielt habe, weil ich ja immer alles spiele, was in der Playlist drin ist, vorausgesetzt, es wurde von mir eingefügt, ja klar, spiele ich diese 4, 5 Songs für euch gerne noch raus. Und als nächstes folgt wieder ein brandneuer, nämlich von Ann Beattie. Und wir hören einfach mal rein, wie so ganz, ganz brandneue Country Music sich so anhört. Welcher Sound, was auch immer, lasst euch überraschen.

Ern Biddy. Und ja, das ist Musik, wo man es hört. Sie ist wirklich noch handgemacht. Das gibt es auch noch. Und ja, richtig tolle Musik. Und die gehört natürlich hier in Enjoy Country Music in die Radioshow bei Only Fans. Das Original und im Moment angeschlossen. Country Music News International und Country Road 58. Wir sind so langsam auf der Zielgeraden, aber wie gesagt, ich habe Musik im Player, die spiele ich natürlich noch raus. Und hier kommt jetzt ein Song. Wir erinnern uns an Shabuzi und seinen Bar-Song. Und da hat sich ja alles, was er so besungen hat, in der Bar abgespielt. Jetzt gibt es hier eine ein bisschen andere Richtung, nämlich auch einen Song um eine Bar, aber eben outside the bar. Und der kommt von Sherlock Holmes. Und ja, sie ist wahrscheinlich auch nicht so ein ganz ernst gemeinter Titel.

Fishing Talk, Patience, ja, und damit waren wir wieder mal auf der südlichen Hälfte unserer Erde, nämlich das ist Musik, die kommt aus Australien. Und ich habe es ja schon öfter mal wieder angesprochen, aus Australien, Irland, Schottland mittlerweile kommt da richtig, richtig gute Musik. Und wenn ich die dann hier noch zugeliefert bekomme, wie jetzt hier mit der aktuellen Bemusterung, dann geht die natürlich direkt zu euch auf die Lautsprecher, weil es einfach tolle Musik auch aus diesen genannten Ländern gibt und jetzt in diesem Fall speziell eben aus Australien. Damit sind wir an der Ziellinie angelangt. Einen Titel habe ich noch für euch im laufenden Programm. Danach kommt mein Outro und ja, auch dieser Song, der gehört hier in die Sendung so zum Schluss. Da wird es dann meistens ein bisschen ruhiger. Ihr kennt das. Und ich spiele ihn jetzt an dieser Stelle einfach für euch mal raus. Und hoffentlich werdet ihr wieder so ein bisschen geerdet. Und den vorher gehörten Song, da dieses Outside the Bar von Sherlock Holmes, das hat schon so einiges auch von der Melodie her, eben von dem Song von Shabuzi, nämlich der sein Bar-Song. Aber okay, es ist auch ein tolles Lied und durchaus auch hörbar. Und wenn Künstler sowas machen, dass man da sich so irgendwie so an

Sportsongs gibt vielleicht, dann ist das ja auch nicht falsch und uns vor den Lautsprechern macht es richtig Spaß. Und dann speziell hier uns Moderatoren natürlich auch euch diese Musik rauszuspielen, wie eben diese, die jetzt kommt.

Das ist das Ende von Enjoy Country Music an diesem Dienstagabend. Und ja, mal vorab und dann gibt es noch mein Outro und natürlich die Verabschiedung, aber schon vorher mal für unsere Friends. Thanks for listening to our friends in USA and have a good time. And yeah, we'll see you next Tuesday. Bye bye.

Ja, mit diesen Klängen verabschieden wir Enjoy Country Music am Dienstagabend aus dem Studio Rhein-Main mit dem Dieter am Mikrofon. Schön, dass ihr dabei wart.

Was ich noch nachtragen muss, am Donnerstag, Two Pirates on Airwaves wird dir nicht laufen in Doppelbesetzung, aber ich werde die Sendung am Donnerstag fahren, weil der Holger ist unterwegs. Ihr habt es mitbekommen, wir haben Moderatorentreffen und da ist der Holger mal eben nicht vor seinem Mikrofon. Es sei den Kollegen gegönnt und ich bin mal dieses Jahr zu Hause, werde das aber aus der Ferne beobachten und danach euch natürlich berichten. Mit der Sendung Werbeet am Freitag, da ist die Entscheidung noch offen. Das erfahrt ihr aber dann in Kürze auf unserer Homepage und natürlich auch dann am Donnerstagabend in der Sendung Two Pirates on Airwaves. Ich weiß noch nicht, ob sie am Donnerstag vielleicht anders heißt, weil andere Musik. Aber schaut einfach rein, um 20 Uhr geht es los.

Mir bleibt noch, euch eine gute Nacht zu wünschen. Kommt gut durch dieselbe und vor allen Dingen bleibt gesund und munter, auch wenn uns die Hitze etwas quält, aber wir wollen nicht meckern, endlich mal Sommer. Wenn auch ein bisschen heiß, aber egal, da müssen wir durch, uns vorwärmen, wer weiß, was im Winter kommt. Bye bye, macht's gut, sagt der Dieter.